0: folge, was dein Vater spricht.
1: In allem, nur den Kaffee nicht.
0: Wohlan, so muss